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2: Ich bin Tina Golatrella. Guten Morgen. Nach dem schweren Reisekarunglück bei Susch im Bündnerland untersuchen die Behörden nun die Nutzung der Sicherheitsgurte. Experten sagen im Blick, dass die Gurtentragepflicht in Reisekars in der Realität schlecht umgesetzt wird. Auch der Fahrtenschreiber und andere technische Geräte des Cars werden ausgewertet. In Frankreich ist gestern Abend ein Zug entgleist. Dabei wurden 44 Personen verletzt, eine davon schwer, wie die Behörden mitteilen. Der Zug war mit 180 Fahrgästen in der Normandie unterwegs. Laut eines Fernsehsenders kollidierte der Zug mit einem noch unbekannten Gegenstand. Gegen Ekrem İmamoğlu, den abgesetzten Istanbuler Stadtpräsidenten und wichtigsten Rivalen von Präsident Recep Tayyip Erdogan, ist ein Urteil gefallen. Türkische Medien berichten, dass er wegen Beleidigung eines Staatsangestellten zu 25 Monaten Haft verurteilt wurde. Zudem darf er sich politisch nicht mehr betätigen. Die Opposition spricht von einem politisch motivierten Verfahren.
3: Sport.
2: Tennisspieler Alexander Zverev steht zum zweiten Mal in seiner Karriere an den US Open im Finale. Der Deutsche bezwang den Russen Karen Khachanov in 3 Sätzen. Zverev trifft auf den US-Amerikaner Ben Shelton, der sich im Halbfinale gegen seinen Landsmann Francis Tiafoe durchsetzte. Der Finale findet morgen statt. Es ist sonnig mit frischen 9 Grad am Morgen und sommerlichen 24 Grad am Nachmittag.
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5: Ich bin Tina Golatrella. Guten Morgen. Nach dem schweren Reisekarunglück bei Susch im Bündnerland untersuchen die Behörden nun die Nutzung der Sicherheitsgurte. Experten sagen im Blick, dass die Gurtentragepflicht in Reisekars in der Realität schlecht umgesetzt wird. Auch der Fahrtenschreiber und andere technische Geräte des Cars werden ausgewertet. In Frankreich ist gestern Abend ein Zug entgleist. Dabei wurden 44 Personen verletzt, eine davon schwer, wie die Behörden mitteilen. Der Zug war mit 180 Fahrgästen in der Normandie unterwegs. Laut eines Fernsehsenders kollidierte der Zug mit einem noch unbekannten Gegenstand. Gegen Ekrem İmamoğlu, den abgesetzten Istanbuler Stadtpräsidenten und wichtigsten Rivalen von Präsident Recep Tayyip Erdogan, ist ein Urteil gefallen. Türkische Medien berichten, dass er wegen Beleidigung eines Staatsangestellten zu 25 Monaten Haft verurteilt wurde. Zudem darf er sich politisch nicht mehr betätigen. Die Opposition spricht von einem politisch motivierten Verfahren.
6: Sport.
5: Tennisspieler Alexander Zverev steht zum zweiten Mal in seiner Karriere an den US Open im Finale. Der Deutsche bezwang den Russen Karen Khachanov in 3 Sätzen. Zverev trifft auf den US-Amerikaner Ben Shelton, der sich im Halbfinale gegen seinen Landsmann Francis Tiafoe durchsetzte. Der Finale findet morgen statt. Es ist sonnig mit frischen 9 Grad am Morgen und sommerlichen 24 Grad am Nachmittag.
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5: Ich bin Tina Golatrella. Guten Morgen. Nach dem schweren Reisekarunglück bei Susch im Bündnerland untersuchen die Behörden nun die Nutzung der Sicherheitsgurte. Experten sagen im Blick, dass die Gurtentragepflicht in Reisekars in der Realität schlecht umgesetzt wird. Auch der Fahrtenschreiber und andere technische Geräte des Cars werden ausgewertet. In Frankreich ist gestern Abend ein Zug entgleist. Dabei wurden 44 Personen verletzt, eine davon schwer, wie die Behörden mitteilen. Der Zug war mit 180 Fahrgästen in der Normandie unterwegs. Laut eines Fernsehsenders kollidierte der Zug mit einem noch unbekannten Gegenstand. Gegen Ekrem İmamoğlu, den abgesetzten Istanbuler Stadtpräsidenten und wichtigsten Rivalen von Präsident Recep Tayyip Erdogan, ist ein Urteil gefallen. Türkische Medien berichten, dass er wegen Beleidigung eines Staatsangestellten zu 25 Monaten Haft verurteilt wurde. Zudem darf er sich politisch nicht mehr betätigen. Die Opposition spricht von einem politisch motivierten Verfahren.
6: Sport.
5: In der dritten Runde der Champions Hockey League hat der HC Fribourg-Gotteron sein erstes Heimspiel verloren. Der Schweizer Meister verliert gegen den HC Pilsen aus Tschechien mit 2:4. Morgen treffen die Freiburger noch auf Adler Mannheim. Es ist sonnig mit frischen 9 Grad am Morgen und sommerlichen 24 Grad am Nachmittag.
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4: Ich bin Tina Golatrella. Guten Morgen. Die Leistungen der angehenden Gebäudetechnikplaner Sanitäre geben zu reden. Laut Berner Zeitung und Bund sind im vergangenen Jahr schweizweit 29% der Lernenden durch die Abschlussprüfung gefallen. Im Durchschnitt liegt die Durchfallquote bei allen Lehrberufen bei 8,5%. Laut eines Direktors einer Gewerbeschule werden die schulischen Grundkompetenzen der Lernenden zunehmend schlechter. Opfer von häuslicher Gewalt sollen im Tessin einfacher Hilfe erhalten. Dazu werden 150 orangene Briefkästen aufgestellt. Wie Ticino News berichtet, können Betroffene dort eine Nachricht hinterlassen. Anschließend nimmt der Verein Mitici Against Abuse Kontakt mit der Person auf. Das Angebot richtet sich besonders an Menschen, deren Partner Telefonate oder Nachrichten kontrollieren. Schweigeminuten, Glockenschläge und Lichtinstallationen. Die USA haben gestern 25 Jahre nach den Terroranschlägen vom 11. September an die Opfer gedacht. Im Zentrum der Gedenkveranstaltungen standen die Angriffsorte, die Zwillingstürme in New York, das Pentagon bei Washington und ein Feld in Pennsylvania, auf das ein Flugzeug gestürzt war. Saudi-Arabien hat eine Ölpipeline zwischen dem Persischen Golf und dem Roten Meer vorübergehend abgestellt wegen Drohnenangriffen, das sagt ein Sprecher der saudischen Regierung. Seit der Öltransport durch die Straße von Hormus wegen des Irankriegs blockiert ist, hat der Handel über das Rote Meer an Bedeutung gewonnen. Es ist sonnig mit frischen 9 Grad am Morgen und sommerlichen 24 Grad am Nachmittag.
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6: Ich bin Tina Colatrella. Die Leistungen der angehenden Gebäudetechnikplaner Sanitäre geben zu reden. Laut Berner Zeitung und Bund sind im vergangenen Jahr schweizweit 29% der Lernenden durch die Abschlussprüfung gefallen. Im Durchschnitt liegt die Durchfallquote bei allen Lehrberufen bei 8,5%. Laut eines Direktors einer Gewerbeschule werden die schulischen Grundkompetenzen der Lernenden zunehmend schlechter. Opfer von häuslicher Gewalt sollen im Tessin einfacher Hilfe erhalten. Dazu werden 150 orangene Briefkästen aufgestellt. Wie Ticino News berichtet, können Betroffene dort eine Nachricht hinterlassen. Anschließend nimmt der Verein Mitigi Against Abuse Kontakt mit der Person auf. Das Angebot richtet sich besonders an Menschen, deren Partner Telefonate oder Nachrichten kontrollieren. Schweigeminuten, Glockenschläge und Lichtinstallationen. Die USA haben gestern 25 Jahre nach den Terroranschlägen vom 11. September an die Opfer gedacht. Im Zentrum der Gedenkveranstaltungen standen die Angriffsorte, die Zwillingstürme in New York, das Pentagon bei Washington und ein Feld in Pennsylvania, auf das ein Flugzeug gestürzt war. Saudi-Arabien hat eine Ölpipeline zwischen dem Persischen Golf und dem Roten Meer vorübergehend abgestellt wegen Drohnenangriffen, das sagt ein Sprecher der saudischen Regierung. Seit der Öltransport durch die Straße von Hormuz wegen des Irankriegs blockiert ist, hat der Handel über das Rote Meer an Bedeutung gewonnen. Es ist sonnig mit frischen 9 Grad am Morgen und sommerlichen 24 Grad am Nachmittag.
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4: Yeah! Und zusammen mit mir, Nicola Gies, ein gutes Wochenende. Schön sind wir da. Und geniessen wir zusammen den Samstag.

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6: Der Vormittag vom Samstag, hallo zusammen und jetzt alles Wichtige, was ihr braucht. Es ist 11.
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8: Ich bin Tina Colatrella. Im Kanton Aargau besitzen immer mehr Personen Waffen. Ende des letzten Jahres waren über 136.000 Waffen und Zubehör registriert. Gleichzeitig wurden laut der Aargauer Zeitung so viele Ausnahmebewilligungen für verbotene Waffen und Zubehör erteilt wie noch nie, insgesamt 1.895. Die Recherche erfolgte nach den tödlichen Schüssen am Aarauer Reif. Die Angehörigen der Opfer des Bergsturzes am Piz Cengalo wollen keine Berufung einlegen und akzeptieren den Freispruch der 5 Beschuldigten im Bondo-Prozess. Wie die Engadiner Post mitteilt, verzichtet auch die Bündner Staatsanwaltschaft auf einen Weiterzug. Somit wäre das Urteil rechtskräftig. Wie lassen sich historische Ortsbilder erhalten und trotzdem weiterentwickeln? Das zeigt die Luzerner Gemeinde Entlebuch dieses Wochenende an den Europäischen Tagen des Denkmals. Mit einem Gestaltungsbeirat versucht die Gemeinde, Verkehr, neue Bauprojekte und den Denkmalschutz unter einen Hut zu bringen. Ein Beispiel dafür ist die neue Überbauung am Marktplatz. Neue Kleider belasten das Klima immer stärker. Der CO2-Ausstoß der weltweiten Modeindustrie ist von 2022 bis 2024 um fast 14% gestiegen. Das zeigt ein Bericht der US-Organisation Apparel Impact. Grund ist die steigende Kleiderproduktion. Vor allem Polyester aus Erdöl wird häufiger eingesetzt, weil recyceltes Material teurer ist. Es ist sonnig bei 22 bis 25 Grad.
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10: Und natürlich mit ganz viel Happy Music im Gepäck und guter Stimmung. Mein Name ist Nicola Gysin. Schönes Wochenende. Hallo, hallo.

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0: Yeah. Oh, vielleicht haben wir ja gestern schon das erste Mal
1: auf eine
0: Oktoberfest hinter euch gebracht, dass du sehen, was losgegangen ist. Und es ist ja nicht das Einzige. Es gibt ja so viele Oktoberfeste jetzt in den nächsten paar Wochen. Es wird richtig streng, aber es ist auch eine schöne Zeit. Und wenn ihr jetzt vielleicht auch erst Ende Monat das Oktoberfest auf dem Programm habt, ich würde euch empfehlen, vielleicht noch rasch die Lederhosen oder das Dirndl kontrollieren. Passt noch alles? Sind die Schuhe noch gut? Müssen wir noch etwas flicken? Ich habe selber bei mir gemerkt, habe mir die Lederhosen angezogen. Das war noch gut gewesen. Da habe ich mal die Schiele angezogen und gemerkt, vielleicht finden wir was Neues. Wäre noch etwas, wie es einfach in der Größe ein bisschen knapp ist. Also, das noch ein kleiner Tipp von mir. Und dann steht mir richtig tollen Oktoberfest nicht mehr im Weg. Schön sind ihr da, Sunshine Radio. Mit Bits, Oktoberfeststimmung und ganz viel Happy Music.

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6: Ich bin Tina Colatrella. Im Kanton Aargau besitzen immer mehr Personen Waffen. Ende des letzten Jahres waren über 136.000 Waffen und Zubehör registriert. Gleichzeitig wurden laut der Aargauer Zeitung so viele Ausnahmebewilligungen für verbotene Waffen und Zubehör erteilt wie noch nie, insgesamt 1.895. Die Recherche erfolgte nach den tödlichen Schüssen am Aarauer Rave. Wie lassen sich historische Ortsbilder erhalten und trotzdem weiterentwickeln? Das zeigt die Luzerner Gemeinde Entlebuch dieses Wochenende an den Europäischen Tagen des Denkmals. Mit einem Gestaltungsbeirat versucht die Gemeinde, Verkehr, neue Bauprojekte und den Denkmalschutz unter einen Hut zu bringen. Ein Beispiel dafür ist die neue Überbauung am Marktplatz. Die Angehörigen der Opfer des Bergsturzes am Piz Cengalo wollen keine Berufung einlegen und akzeptieren den Freispruch der 5 Beschuldigten im Bondo-Prozess. Wie die Engadiner Post mitteilt, verzichtet auch die Bündner Staatsanwaltschaft auf einen Weiterzug. Somit wäre das Urteil rechtskräftig. Neue Kleider belasten das Klima immer stärker. Der CO2-Ausstoß der weltweiten Modeindustrie ist von 2022 bis 2024 um fast 14% gestiegen. Das zeigt ein Bericht der US-Organisation Apparel Impact. Grund ist die steigende Kleiderproduktion. Vor allem Polyester aus Erdöl wird häufiger eingesetzt, weil recyceltes Material teurer ist. Es ist sonnig bei 22 bis 25 Grad.
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4: Schön sind wir da und verbringen wir zusammen das Wochenende. Mein Name ist Nicola Gysin und Happy Music haben wir selbstverständlich weiterhin.

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6: Ich bin Tina Colatrella. Im Kanton Aargau besitzen immer mehr Personen Waffen. Ende des letzten Jahres waren über 136.000 Waffen und Zubehör registriert. Gleichzeitig wurden laut der Aargauer Zeitung so viele Ausnahmebewilligungen für verbotene Waffen und Zubehör erteilt wie noch nie, insgesamt 1.895. Die Recherche erfolgte nach den tödlichen Schüssen am Aarauer Reif. Wie lassen sich historische Ortsbilder erhalten und trotzdem weiterentwickeln? Das zeigt die Luzerner Gemeinde Entlebuch dieses Wochenende an den Europäischen Tagen des Denkmals. Mit einem Gestaltungsbeirat versucht die Gemeinde, Verkehr, neue Bauprojekte und den Denkmalschutz unter einen Hut zu bringen. Ein Beispiel dafür ist die neue Überbauung am Marktplatz. Die Angehörigen der Opfer des Bergsturzes am Piz Cengalo wollen keine Berufung einlegen und akzeptieren den Freispruch der 5 Beschuldigten im Bondo-Prozess. Wie die Engadiner Post mitteilt, verzichtet auch die Bündner Staatsanwaltschaft auf einen Weiterzug. Somit wäre das Urteil rechtskräftig. Nach dem schweren Karunglück im Engadin werden Verletzte auch in Österreich behandelt. Das bestätigte die Kantonspolizei Graubünden gegenüber der Nachrichtenagentur Kiessen SDA. Weitere Betroffene wurden auf Spitäler in anderen Kantonen verteilt. Beim Unfall am Donnerstag zwischen Zernetz und Susch kamen 5 Menschen ums Leben. 40 wurden leicht bis schwer verletzt. Der niederländische Reisekar war von der Straße abgekommen und umgekippt. Warum, ist noch unklar. Es ist sonnig bei 22 bis 25 Grad.
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4: Im Studio der Dario Jecker. Heute beginnt in der Schweiz die nationale Food Waste Woche. Verschiedene Organisationen machen bis zum 20. September mit Kochkursen, Ausstellungen und Mitmachaktionen auf Lebensmittelverschwendung aufmerksam. Würde jeder Schweizer Haushalt eine Woche lang keine Mahlzeit wegwerfen, könnten rund 30 Millionen Mahlzeiten gerettet werden. In der Schweiz landen pro Person jedes Jahr durchschnittlich 80 Kilogramm Lebensmittel im Müll. Der Wert beträgt rund 600 Franken. Die Lage für Ölexporte aus Arabien und der Golfregion spitzt sich weiter zu. Damit könnten Benzin- und Dieselpreise auch hier noch weiter ansteigen. Die Ölpipeline, mit der Saudi-Arabien bisher die blockierte Straße von Hormuz umgehen konnte, hat das Land vorsorglich abgeschaltet. Wie das saudische Außenministerium auf X schreibt, sei die Pipeline wegen Drohnenangriffen abgeschaltet worden. Diese wurden aus dem Irak gestartet, mutmaßlich von vom Iran unterstützten Milizen. Bei einem Brand in einem Altersheim in Chile sind mindestens 16 Menschen gestorben. Gegen 3:30 Uhr morgens Schweizer Zeit sei das Feuer ausgebrochen, berichten chilenische Medien. In Chile war zu diesem Zeitpunkt Freitagabend um 10:30. Die Brandursache wird untersucht.
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4: Die Schweizer Triathletinnen feiern an der Ironman-Halbdistanz-WM in Nizza einen doppelten Podesterfolg. Julie Deron gewinnt Silber, Alanis Siffert holt Bronze. Gewinnerin ist die Amerikanerin Taylor Nipp. Die Disziplin Ironman Halbdistanz besteht aus fast 2 Kilometer Schwimmen, 90 Kilometer Radfahren und einem Halbmarathon. Ein wunderbar sonniges Wochenende haben wir hier. Es ist heute strahlend schön und auch morgen gibt es erst gegen Abend zu ein paar Wolken. Das bei heute und morgen maximal 24 Grad.
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4: Im Studio der Dario Jecker. Heute beginnt in der Schweiz die nationale Food Waste Woche. Verschiedene Organisationen machen bis zum 20. September mit Kochkursen, Ausstellungen und Mitmachaktionen auf Lebensmittelverschwendung aufmerksam. Würde jeder Schweizer Haushalt eine Woche lang keine Mahlzeit wegwerfen, könnten rund 30 Millionen Mahlzeiten gerettet werden. In der Schweiz landen pro Person jedes Jahr durchschnittlich 80 Kilogramm Lebensmittel im Müll. Der Wert beträgt rund 600 Franken. Die Lage für Ölexporte aus Arabien und der Golfregion spitzt sich weiter zu. Damit könnten Benzin- und Dieselpreise auch hier noch weiter ansteigen. Die Ölpipeline, mit der Saudi-Arabien bisher die blockierte Straße von Hormuz umgehen konnte, hat das Land vorsorglich abgeschaltet. Wie das saudische Außenministerium auf X schreibt, sei die Pipeline wegen Drohnenangriffen abgeschaltet worden. Diese wurden aus dem Irak gestartet, mutmaßlich von vom Iran unterstützten Milizen. Bei einem Brand in einem Altersheim in Chile sind mindestens 16 Menschen gestorben. Gegen 3:30 Uhr morgens Schweizer Zeit sei das Feuer ausgebrochen, berichten chilenische Medien. In Chile war zu diesem Zeitpunkt Freitagabend um 22:30 Uhr. Die Brandursache wird untersucht.
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4: Die Schweizer Triathletinnen feiern an der Ironman-Halbdistanz-WM in Nizza einen doppelten Podesterfolg. Julie Deron gewinnt Silber, Alanis Siffert holt Bronze. Gewinnerin ist die Amerikanerin Taylor Nipp. Die Disziplin Ironman Halbdistanz besteht aus fast 2 Kilometer Schwimmen, 90 Kilometer Radfahren und einem Halbmarathon. Ein wunderbar sonniges Wochenende haben wir hier. Es ist heute strahlend schön und auch morgen gibt es erst gegen Abend zu ein paar Wolken. Das bei heute und morgen maximal 24 Grad.
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7: Im Studio der Dario Jecker. Im Kanton Waadt ist gestern Abend ein Motorradfahrer tödlich verunglückt. In Boulogne ist der 63-jährige Schweizer von der Straße abgekommen und gestürzt, teilt die Waadtländer Kantonspolizei mit. Anwohner fanden den Motorradfahrer am Straßenrand liegend. Die Rettungskräfte konnten nur noch den Tod des Mannes feststellen. Nach der absoluten Rekordspende von umgerechnet 40 Millionen Franken hat die rechtspopulistische britische Partei Reform UK gerade noch mal 40 Millionen obendrauf erhalten. Die britische Partei um Nigel Farage hat demnach heute zweimal die höchste je in Großbritannien einzeln gespendete Summe erhalten. Nigel Farage zeigte sich im Interview mit der Zeitung The Telegraph dankbar. Die Spenden stammen demnach von zwei Kryptowährungsunternehmern. Der Politiker Farage bildete die politische Speerspitze der damaligen Brexit-Bewegung. Tanti auguri, joyeux anniversaire, cordiale gratulation. Auch heute hat die Schweiz Geburtstag, und zwar den 178. Sergio Stenz.
8: Am 12. September 1848 ist in der Schweiz die erste Verfassung verabschiedet worden und hat aus dem losen Bund von 25 Kantonen einen souveränen Bundesstaat gemacht. Dass der 12. September nicht gefeiert wird, ist extra. Im Schweizer Bürgerkrieg, im Sonderbundskrieg von 1847, haben die einen Bundesstaat mit Regierung und Hauptstadt wollen, die anderen wollen eigenständige Kantone ohne zentrale Regierung bleiben. Die Bundesstaatler haben gewonnen, aber dass der Staat zusammenheben kann, hat man nicht wollen auf dem Sieg herumreiten. Darum hat man auch den 12. September nicht zu fest wollen abfeiern, wo so fest für unseren Bundesstaat steht.
7: Ein wunderbar sonniges Wochenende haben wir hier. Es ist heute strahlend schön und auch morgen gibt es erst gegen Abend zu ein paar Wolken. Das bei heute und morgen maximal 24 Grad.
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2: Im Studio der Dario Jecker. Guten Abend. Nach dem schweren Karunglück im Engadin sind noch 10 Verletzte im Spital. Sie seien mittel- bis schwer verletzt, berichtet der niederländische Sender NOS. Einige Verletzte werden auch in Österreich behandelt. Inzwischen sind zudem alle 5 Todesopfer identifiziert. Es handelt sich um niederländische Staatsangehörige im Alter von über 70 Jahren. Der Reisekar war am Donnerstag zwischen Zernetz und Susch von der Straße abgekommen und zur Seite gekippt. Die Unfallursache wird weiterhin untersucht. Die BRICS-Staaten sollen mehr für Frieden im Nahen Osten tun. Das fordert der chinesische Staatschef Xi Jinping am BRICS-Gipfeltreffen in der indischen Hauptstadt Neu-Delhi. Die BRICS-Staaten verstehen sich als Gegengewicht zum von den USA geführten Westen. Unter anderem gehören der Gruppe Brasilien, Russland, Indien, China und Südafrika an. Allerdings gibt es auch erhebliche Spannungen zwischen den BRICS-Staaten. Tanti auguri, joyeux anniversaire, cordiale gratulation. Auch heute hat die Schweiz Geburtstag, und zwar den 178. Selbstverständlich.
3: Am 12. September 1848 ist in der Schweiz die erste Verfassung verabschiedet worden. Und hat aus dem losen Bund von 25 Kantonen einen souveränen Bundesstaat gemacht. Dass der 12. September nicht gefeiert wird, ist extra. Im Schweizer Bürgerkrieg, im Sonderbundskrieg von 1847, haben die einen Bundesstaat mit Regierung und Hauptstadt wollen, die anderen wollen eigenständige Kantone ohne zentrale Regierung bleiben. Die Bundesstaatler haben gewonnen, aber dass der Staat zusammenheben kann, wollte man nicht auf dem Sieg herumreiten. Darum wollte man auch den 12. September nicht zu fest abfeiern, der so fest für unseren Bundesstaat steht.
2: Ein wunderbares sonniges Wochenende haben wir hier. Es ist heute strahlend schön und auch morgen gibt es erst gegen Abend zu ein paar Wolken. Das bei heute und morgen maximal 24 Grad.
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4: Im Studio der Dario Jecker, guten Abend. Nach dem schweren Karunglück im Engadin sind noch 10 Verletzte im Spital. Sie seien mittel bis schwer verletzt, berichtet der niederländische Sender NOS. Einige Verletzte werden auch in Österreich behandelt. Inzwischen sind zudem alle 5 Todesopfer identifiziert. Es handelt sich um niederländische Staatsangehörige im Alter von über 70 Jahren. Der Reisekar war am Donnerstag zwischen Zernetz und Susch von der Straße abgekommen und zur Seite gekippt. Die Unfallursache wird weiterhin untersucht. Ab heute trainieren die Armee und die Berner Polizei 4 Tage lang gemeinsam Operationen zur Drohnenabwehr. Zu den Schwerpunkten gehört der Schutz von kritischer Infrastruktur. Dazu zählen beispielsweise Kraftwerke und Sendetürme. In der Schweiz sorgten diesen Sommer mehrere ungeklärte Drohnensichtungen für Aufsehen, unter anderem bei einer Militäranlage, beim Militärflugplatz Meiringen und in der Nähe des Kernkraftwerks Gösgen. Russland ist bereit, mit der Ukraine zu verhandeln, eine Waffenruhe komme jedoch nicht in Frage. Das sagt der russische Außenminister Sergei Lavrov am BRICS-Gipfeltreffen in der indischen Hauptstadt Neu-Delhi. Russland bietet der Ukraine seit Monaten ein Treffen in Moskau an. Der ukrainische Präsident Zelensky lehnt ein solches Treffen in Moskau ab.
0: Sport.
4: Der britische Formel-1-Rennfahrer Lando Norris holt sich die Pole-Position im Grossen Preis von Spanien. Der McLaren-Pilot startet am Rennen morgen bei Barcelona vor dem Italiener Kimi Antonelli im Mercedes und dem Niederländer Max Verstappen im Red Bull. Die beiden Audi-Piloten Hülkenberg und Bortoletto holen sich Platz 11 und 12. Morgen geht es etwa gleich weiter wie heute. Der Morgen fährt mit um die 11 Grad recht kühl an. Es gibt aber den Sonnenschein und höchstens um die 24 Grad. Nur gegen morgen Abend sollten ein paar Wolken auftauchen.
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2: Im Studio der Dario Jecker. Guten Abend. Nach dem schweren Karunglück im Engadin sind noch 10 Verletzte im Spital. Sie seien mittel bis schwer verletzt, berichtet der niederländische Sender NOS. Einige Verletzte werden auch in Österreich behandelt. Inzwischen sind zudem alle 5 Todesopfer identifiziert. Es handelt sich um niederländische Staatsangehörige im Alter von über 70 Jahren. Der Reisekar war am Donnerstag zwischen Zernetz und Susch von der Straße abgekommen und zur Seite gekippt. Die Unfallursache wird weiterhin untersucht. Ab heute trainieren die Armee und die Berner Polizei 4 Tage lang gemeinsam Operationen zur Drohnenabwehr. Zu den Schwerpunkten gehört der Schutz von kritischer Infrastruktur. Dazu zählen beispielsweise Kraftwerke und Sendetürme. In der Schweiz sorgten diesen Sommer mehrere ungeklärte Drohnensichtungen für Aufsehen, unter anderem bei einer Militäranlage, beim Militärflugplatz Meiringen und in der Nähe des Kernkraftwerks Gösgen. Die Zahl der Todesopfer nach dem Brand einer Fähre auf den Philippinen steigt auf 76. Laut der Küstenwache seien heute rund 40 Leichen aus der ausgebrannten Fähre geborgen worden. Die Fähre war am Mittwochabend auf dem Weg von der Hauptstadt Manila nach Coron, als der Brand ausbrach. Warum, wird untersucht. Das Schiff war zu diesem Zeitpunkt rund 2 Kilometer vor der Küste.
0: Sport.
2: Der britische Formel-1-Rennfahrer Lando Norris holt sich die Pole-Position im Großen Preis von Spanien. Der McLaren-Pilot startet am Rennen morgen bei Barcelona vor dem Italiener Kimi Antonelli im Mercedes und dem Niederländer Max Verstappen im Red Bull. Die beiden Audi-Piloten Hülkenberg und Bortoletto holen sich Platz 11 und 12. Morgen geht es etwa gleich weiter wie heute. Der Morgen fährt mit um die 11 Grad recht kühl an. Es gibt aber den Sonnenschein und höchstens um die 24 Grad. Nur gegen morgen Abend sollten ein paar Wolken auftauchen.
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3: Im Studio der Dario Jecker. Guten Abend. Nach dem schweren Karunglück im Engadin sind noch 10 Verletzte im Spital. Sie seien mittel bis schwer verletzt, berichtet der niederländische Sender NOS. Einige Verletzte werden auch in Österreich behandelt. Inzwischen sind zudem alle 5 Todesopfer identifiziert. Es handelt sich um niederländische Staatsangehörige im Alter von über 70 Jahren. Der Reisekar war am Donnerstag zwischen Zernetz und Susch von der Straße abgekommen und zur Seite gekippt. Die Unfallursache wird weiterhin untersucht. Ab heute trainieren die Armee und die Berner Polizei 4 Tage lang gemeinsam Operationen zur Drohnenabwehr. Zu den Schwerpunkten gehört der Schutz von kritischer Infrastruktur. Dazu zählen beispielsweise Kraftwerke und Sendetürme. In der Schweiz sorgten diesen Sommer mehrere ungeklärte Drohnensichtungen für Aufsehen, unter anderem bei einer Militäranlage, beim Militärflugplatz Meiringen und in der Nähe des Kernkraftwerks Gösgen. Es soll die erste Seeschlacht mit Drohnen überhaupt gewesen sein. Diese Drohnen fliegen nicht, sie schwimmen. 2 unbemannte Marinekriegsboote, also Drohnen, haben im Schwarzen Meer gekämpft. Die ukrainische Marinedrohne habe dabei die russische versenkt, teilt die ukrainische Marine auf Telegram mit. Demnach soll es sich um die erste Schlacht 2 unbemannter Kriegsboote überhaupt gehandelt haben. Russland ist bereit, mit der Ukraine zu verhandeln. Eine Waffenruhe komme jedoch nicht in Frage. Das sagt der russische Außenminister Sergei Lavrov am BRICS-Gipfeltreffen in der indischen Hauptstadt Neu-Delhi. Russland bietet der Ukraine seit Monaten ein Treffen in Moskau an. Der ukrainische Präsident Zelensky lehnt ein solches Treffen in Moskau ab. Morgen geht es etwa gleich weiter wie heute. Der Morgen fährt mit um die 11 Grad recht kühl an. Es gibt aber den Sonnenschein und höchstens um die 24 Grad. Nur gegen morgen Abend sollten ein paar Wolken auftauchen.
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2: Diese Themen haben heute Schlagzeilen gemacht. Guten Abend. Ab heute trainieren die Armee und die Berner Polizei 4 Tage lang gemeinsam Operationen zur Drohnenabwehr. Zu den Schwerpunkten gehört der Schutz von kritischer Infrastruktur. Dazu zählen beispielsweise Kraftwerke und Sendetürme. In der Schweiz sorgten diesen Sommer mehrere ungeklärte Drohnensichtungen für Aufsehen, unter anderem bei einer Militäranlage, beim Militärflugplatz Meiringen und in der Nähe des Kernkraftwerks Gösgen. Tanti auguri, joyeux anniversaire, cordiale gratulation. Auch heute hat die Schweiz Geburtstag, und zwar den 178. Selbstverständlich.
3: Am 12. September 1848 ist in der Schweiz die erste Verfassung verabschiedet worden und hat aus dem losen Bund von 25 Kantonen einen souveränen Bundesstaat gemacht. Dass der 12. September nicht gefeiert wird, ist extra. Im Schweizer Bürgerkrieg, im Sonderbundskrieg von 1847, haben die einen Bundesstaat mit Regierung und Hauptstadt wollen, die anderen wollen eigenständige Kantone ohne zentrale Regierung bleiben. Die Bundesstaatler haben gewonnen, aber dass der Staat zusammenheben kann, hat man nicht wollen auf dem Sieg herumreiten. Darum hat man auch den 12. September nicht zu fest wollen abfeiern, der so fest für unseren Bundesstaat steht.
4: Die Angehörigen der Opfer des Bergsturzes am Piz Cengalo wollen keine Berufung einlegen. Sie akzeptieren den Freispruch der 5 Beschuldigten im Bondo-Prozess. Ihr Anwalt fordert allerdings eine schriftliche Urteilsbegründung für den Freispruch der beiden Mitarbeiter des Amts für Wald- und Naturgefahren. Wie die Engadiner Post mitteilt, verzichtet auch die Bündner Staatsanwaltschaft auf einen Weiterzug. Somit wäre das Urteil rechtskräftig.
2: Im Kanton Waadt ist gestern Abend ein Motorradfahrer tödlich verunglückt. In Boulogne ist der 63-jährige Schweizer von der Straße abgekommen und gestürzt, teilt die Waadtländer Kantonspolizei mit. Anwohner fanden den Motorradfahrer am Straßenrand liegend. Die Rettungskräfte konnten nur noch den Tod des Mannes feststellen. Die Lage für Ölexporte aus Arabien und der Golfregion spitzt sich weiter zu. Damit könnten Benzin- und Dieselpreise auch hier noch weiter ansteigen. Die Ölpipeline, mit der Saudi-Arabien bisher die blockierte Straße von Hormuz umgehen konnte, hat das Land vorsorglich abgeschaltet. Wie das saudische Außenministerium auf X schreibt, sei die Pipeline wegen Drohnenangriffen abgeschaltet worden. Diese wurden aus dem Irak gestartet, mutmaßlich von vom Iran unterstützten Milizen.
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2: Diese Themen haben heute Schlagzeilen gemacht. Guten Abend. Nach dem schweren Karunglück im Engadin sind noch 10 Verletzte im Spital. Sie seien mittel bis schwer verletzt, berichtet der niederländische Sender NOS. Einige Verletzte werden auch in Österreich behandelt. Inzwischen sind zudem alle 5 Todesopfer identifiziert. Es handelt sich um niederländische Staatsangehörige im Alter von über 70 Jahren. Der Reisekar war am Donnerstag zwischen Zernetz und Susch von der Straße abgekommen und zur Seite gekippt. Die Unfallursache wird weiterhin untersucht.
3: Im Kanton Aargau sind im vergangenen Jahr so viele Aufnahmebewilligungen für verbotene Waffen und Waffenzubehör ausgestellt worden wie noch nie. Laut der Aargauer Zeitung waren es 1.895. Darin seien auch Bewilligungen für Zubehör wie Schalldämpfer und Nachtsichtgeräte enthalten. Insgesamt wurden im Kanton Aargau Ende des letzten Jahres über 136.000 Waffen und Zubehör registriert. Mehr als doppelt so viele wie noch 2017. Die Zeitung recherchierte die Zahlen nach den tödlichen Schüssen am Aarauer Rave mit einer Kalaschnikow.
2: Heute beginnt in der Schweiz die nationale Food Waste Woche. Verschiedene Organisationen machen bis zum 20. September mit Kochkursen, Ausstellungen und Mitmachaktionen auf Lebensmittelverschwendung aufmerksam. Würde jeder Schweizer Haushalt eine Woche lang keine Mahlzeit wegwerfen, könnten rund 30 Millionen Mahlzeiten gerettet werden. In der Schweiz landen pro Person jedes Jahr durchschnittlich 80 Kilogramm Lebensmittel im Müll. Der Wert beträgt rund 600 Franken.
3: Die Leistungen der angehenden Gebäudetechnikplaner Sanitäre geben zu reden. Laut Berner Zeitung und Bund sind im vergangenen Jahr schweizweit 29% der Lernenden durch die Abschlussprüfung gefallen. Im Durchschnitt liegt die Durchfallquote bei allen Lehrberufen bei 8,5%. Laut eines Direktors einer Gewerbeschule werden die schulischen Grundkompetenzen der Lernenden zunehmend schlechter.
2: Nach der absoluten Rekordspende von umgerechnet 40 Millionen Franken hat die rechtspopulistische britische Partei Reform UK gerade nochmal 40 Millionen obendrauf erhalten. Die britische Partei um Nigel Farage hat demnach heute zweimal die höchste je in Großbritannien einzeln gespendete Summe erhalten. Nigel Farage zeigte sich im Interview mit der Zeitung The Telegraph dankbar. Die Spenden stammen demnach von 2 Kryptowährungsunternehmen. Der Politiker Farage bildete die politische Speerspitze der damaligen Brexit-Bewegung.
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2: Diese Themen haben heute Schlagzeilen gemacht. Guten Abend. Ab heute trainieren die Armee und die Berner Polizei 4 Tage lang gemeinsam Operationen zur Drohnenabwehr. Zu den Schwerpunkten gehört der Schutz von kritischer Infrastruktur. Dazu zählen beispielsweise Kraftwerke und Sendetürme. In der Schweiz sorgten diesen Sommer mehrere ungeklärte Drohnensichtungen für Aufsehen, unter anderem bei einer Militäranlage, beim Militärflugplatz Meiringen und in der Nähe des Kernkraftwerks Gösgen. Tanti auguri, joyeux anniversaire, cordiale gratulation. Auch heute hat die Schweiz Geburtstag, und zwar den 178. Selbstverständlich.
3: Am 12. September 1848 ist in der Schweiz die erste Verfassung verabschiedet worden und hat aus dem losen Bund von 25 Kantonen einen souveränen Bundesstaat gemacht. Dass der 12. September nicht gefeiert wird, ist extra. Im Schweizer Bürgerkrieg, im Sonderbundskrieg von 1847, haben die einen Bundesstaats mit Regierung und Hauptstadt wollen, die anderen wollen eigenständige Kantone ohne zentrale Regierung bleiben. Die Bundesstaatler haben gewonnen, aber dass der Staat zusammenheben kann, hat man nicht auf dem Sieg herumreiten. Darum hat man auch den 12. September nicht das Fest abfeiern, das so fest für unseren Bundesstaat steht.
4: Die Angehörigen der Opfer des Bergsturzes am Piz Cengalo wollen keine Berufung einlegen. Sie akzeptieren den Freispruch der 5 Beschuldigten im Bondo-Prozess. Ihr Anwalt fordert allerdings eine schriftliche Urteilsbegründung für den Freispruch der beiden Mitarbeiter des Amts für Wald- und Naturgefahren. Wie die Engadiner Post mitteilt, verzichtet auch die Bündner Staatsanwaltschaft auf einen Weiterzug. Somit wäre das Urteil rechtskräftig.
2: Im Kanton Waadt ist gestern Abend ein Motorradfahrer tödlich verunglückt. In Boulogne ist der 63-jährige Schweizer von der Straße abgekommen und gestürzt, teilt die Waadtländer Kantonspolizei mit. Anwohner fanden den Motorradfahrer am Straßenrand liegend. Die Rettungskräfte konnten nur noch den Tod des Mannes feststellen. Die Lage für Ölexporte aus Arabien und der Golfregion spitzt sich weiter zu. Damit könnten Benzin- und Dieselpreise auch hier noch weiter ansteigen. Die Ölpipeline, mit der Saudi-Arabien bisher die blockierte Straße von Hormuz umgehen konnte, hat das Land vorsorglich abgeschaltet. Wie das saudische Außenministerium auf X schreibt, sei die Pipeline wegen Drohnenangriffen abgeschaltet worden. Diese wurden aus dem Irak gestartet, mutmaßlich von vom Iran unterstützten Milizen.
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2: Diese Themen haben heute Schlagzeilen gemacht. Guten Abend. Nach dem schweren Karunglück im Engadin sind noch 10 Verletzte im Spital. Sie seien mittel bis schwer verletzt, berichtet der niederländische Sender NOS. Einige Verletzte werden auch in Österreich behandelt. Inzwischen sind zudem alle 5 Todesopfer identifiziert. Es handelt sich um niederländische Staatsangehörige im Alter von über 70 Jahren. Der Reisekar war am Donnerstag zwischen Zernetz und Susch von der Straße abgekommen und zur Seite gekippt. Die Unfallursache wird weiterhin untersucht.
3: Im Kanton Aargau sind im vergangenen Jahr so viele Aufnahmebewilligungen für verbotene Waffen und Waffenzubehör ausgestellt worden wie noch nie. Laut der Aargauer Zeitung waren es 1.895. Darin seien auch Bewilligungen für Zubehör wie Schalldämpfer und Nachtsichtgeräte enthalten. Insgesamt wurden im Kanton Aargau Ende des letzten Jahres über 136.000 Waffen und Zubehör registriert. Mehr als doppelt so viele wie noch 2017. Die Zeitung recherchierte die Zahlen nach den tödlichen Schüssen am Aarauer Rave mit einer Kalaschnikow.
2: Heute beginnt in der Schweiz die nationale Food Waste Woche. Verschiedene Organisationen machen bis zum 20. September mit Kochkursen, Ausstellungen und Mitmachaktionen auf Lebensmittelverschwendung aufmerksam. Würde jeder Schweizer Haushalt eine Woche lang keine Mahlzeit wegwerfen, könnten rund 30 Millionen Mahlzeiten gerettet werden. In der Schweiz landen pro Person jedes Jahr durchschnittlich 80 Kilogramm Lebensmittel im Müll. Der Wert beträgt rund 600 Franken.
3: Die Leistungen der angehenden Gebäudetechnikplaner Sanitäre geben zu reden. Laut Berner Zeitung und Bund sind im vergangenen Jahr schweizweit 29% der Lernenden durch die Abschlussprüfung gefallen. Im Durchschnitt liegt die Durchfallquote bei allen Lehrberufen bei 8,5%. Laut eines Direktors einer Gewerbeschule werden die schulischen Grundkompetenzen der Lernenden zunehmend schlechter.
2: Nach der absoluten Rekordspende von umgerechnet 40 Millionen Franken hat die rechtspopulistische britische Partei Reform UK gerade nochmal 40 Millionen obendrauf erhalten. Die britische Partei um Nigel Farage hat demnach heute zweimal die höchste je in Großbritannien einzeln gespendete Summe erhalten. Nigel Farage zeigte sich im Interview mit der Zeitung The Telegraph dankbar. Die Spenden stammen demnach von 2 Kryptowährungsunternehmen. Der Politiker Farage bildete die politische Speerspitze der damaligen Brexit-Bewegung.
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